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0: Samstagmorgen mit dem Kanal 3 Wecker. Und der hier, der ist für all die, die früh auf müssen und abgebügeln. Wir sind mitten mit dem Niklas und seinem neuesten Hit As I Am. Und auch die Kult-Rock-Band Kiss gibt es für euch mit ihrem Kanal 3 Klassiker. Beide Songs hören wir schon in den nächsten 20 Minuten. Gutes Aufstehen wünsche ich. Jetzt ist es gerade 6 Uhr.
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0: Ja, jetzt ist es noch eben dunkel von aussen, aber heute da gibt es viele Wolken über den Tag verteilt. Es ist aber trocken den ganzen Samstag über. Oder sollte es zumindest sein, bei den maximal angenehmen warmen 26 Grad. Und apropos angenehm, haben wir jetzt schon gut 19 Grad.
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0: 1 Minute nach der 6 haben wir und ich fast immer wie am Samstagmorgen um die Zeit. Es läuft gut. Dir kommen ohne Verspätung ans Ziel. Und auch der Blick auf den schönen Verkehr zeigt kein Problem. Falls ihr den ÖV müsst nehmen, kommen wir auch gut an.
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0: Der Alain Berset, der zeigt sich von einer neuen Seite.
2: Bitte bleib zu Hause.
0: Also ja, neue Seite. Besser gesagt, mit einem neuen Look. Der Ex-Bundesrat, der trägt jetzt neu einen grauen Vollbart. Es sieht irgendwie so ein bisschen aus wie ein Hollywood-Star, so ein Schauspieler, der in einem neuen Quentin Tarantino-Film mitspielt, so ein bisschen gangstermässig. Am Mikrofon der Sven Müller. Meine Meinung zum neuen grauen Vollbart von Alain Berset. Finger steht ihm recht gut.
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0: Kanal 3 Wecker, am Samstagmorgen, 11 ab 6 Uhr haben wir. Guten Morgen zusammen. Es ist ein Glücksspiel, das wir grusig verlieren können. Das mit den Nachbarn. Worst case haben wir jemanden nebendran, der uns dermassen auf die Nerven geht. Jemand längt für einen ganzen Block in Wahnsinn zu treiben. Tamara Jonen, Immobilienbewirtschafterin bei Jonen Real Estate in Lies, erzählt uns von einer älteren Dame, die andere Mieterinnen und Mieter richtig terrorisiert hat.
1: Sie hat nicht das Auto verkratzt. Wenn sie unten am Wäschewaschen war, ist sie runter und hat die Wäschmaschine absichtlich noch einmal angelassen, oder so, dass ihre Wäsche nie fertig ist. Sie hat sie auch bespuckt. Und es hat dann angefangen, dass sie andere Nachbarn auch anfangen, übelst beschimpfen.
0: Ja, es ist so ausgeartet, dass Tamara Jonen, Ermieterin, sogar hat müssen künden. Crazy, was es alles für Nachbarsgeschichten gibt.
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0: hoffe, ihr habt eine gute Nacht gehabt. Das ist der Kanal 3 Wecker an diesem Samstagmorgen. 20 ab 6 Uhr haben wir jetzt. Gute Gang kommen wünsche ich. Guten Morgen.
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0: Die Eingangstür ist wieder mal nicht zu. Die Kleider nicht abgehängt im Wäschesaal. Es gibt ein paar Sachen, die einem aufregen können, wenn die Nachbarn wieder mal, ja, würde jetzt mal sagen, nicht ihr das Zeug machen. Meine Kanal 3, 2, 1, Loskandidatin für heute Morgen ist Barbara aus Diesbach. Du hast noch nicht so grosse Probleme gehabt mit deinen Nachbarn, gell?
2: Glücklicherweise nicht wirklich ernsthaft, dass ich mich darüber haben müssen aufregen oder so. Es wäre nie ein Grund gewesen, irgendwie zu zügeln weg zu denen oder so. Wir können das einfach ausschalten, was einem nervt. Und sonst muss man darüber reden, wenn es wirklich etwas ist, was ganz prekär ist. Aber nein, bis jetzt eigentlich nicht.
0: Darüber reden, das ist ja das, was eigentlich viele sagen, wo viele Probleme würden lösen, wenn man einfach mal zusammen reden würde. Aber das ist ja bei den Paaren nicht wirklich immer der Fall, leider.
2: Kommunikation ist wirklich ein grosses Thema, das leider halt nicht so praktiziert wird, gell?
0: Ja, das ist genau so, Barbara. Ich hoffe jetzt zumindest nicht, dass du dich aufregst ab mir oder respektive ab den Fragen. Du musst, jetzt nämlich, du musst jetzt nämlich 3 Fragen in 30 Sekunden richtig beantworten. Wenn du das schaffst, dann gibt es für dich 2 Wandertagskarten für die Bergbahnen Meiringen-Hasliberg.
2: Also, wir probieren es. 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
0: Welcher Schutzstar hat diese Woche den Rücktritt aus der argentinischen Nationalmannschaft gegeben?
2: Weiter.
0: Das wäre der Lionel Messi. Auf welcher Seite des Tower tischt man die Gabel normalerweise auf?
2: Links.
0: Links ist richtig, erster Punkt. Welcher englische Superstar spielt nächste Woche 2 Konzerte in Zürich im Hallenstadion? Das wäre der Robbie Williams. Sag mir einen Schauspieler, der Spider-Man hat gespielt.
2: Weiter.
0: Das wäre entweder der Tobey Maguire, der Andrew Garfield oder der Tom Holland. Und deine 30 Sekunden sind leider jetzt vorbei, Barbara. Ah nein, jetzt musst du dich auch vielleicht gleich ein bisschen aufregen, auch wenn ich kein Nachbar bin.
2: Nein, du, das
1: geht
2: je nachdem, wie
1: die
2: Fragen
1: sich
2: passieren.
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0: Durch den Samstagmorgen mit richtig guter Rockmusik. Hier im Kanal 3 Wecker von Linkin Park. Ihr Hit What I've Done. Lassen wir noch in der nächsten halben Stunde zusammen. Mit dem Kanal 3 Klassiker von Manfred Mann's Earth Band for You heisst er hier. Halb sieben haben wir jetzt. Guten Morgen.
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0: Trocken ist es der ganze Samstag über. Dabei gibt es dann maximal 26 Grad und immer wieder mal ein paar Wolken, die die Sonne kurz schnell ein bisschen verdecken. Aktuelle Temperaturen haben wir 18 Grad.
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0: 1:30 und ich habe nichts zu vermelden von der Strasse. Ihr kommt gut an euer Ziel.
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0: Das ist der Samstagmorgen, 5. September, hier beim Kanal 3 Wecker. Am Mikrofon der Sven Müller. Wünsche ein gutes Aufstehen.
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0: Unterwegs mit Kanal 3 an dem Samstag, 5. September, wo heute nicht ein normaler 5. September ist, weil schon 60. Aber noch lange nicht nachher für die Pensionierung. Das Kongresshaus zu Biel, das feiert heute sein 60. Geburtstag. Und wer schon mal zu Biel rumgeschlendert ist, hat das markante Gebäude neben der Esplanade ganz sicher auch schon gesehen. Habt ihr aber auch schon die Facts gewusst, wo euch jetzt der Samuel Bichsel aus dem Kanal 3-Team zusammengesucht hat darüber?
1: Gehen wir mal heute zuerst ganz rauf zum riesigen, geschwungenen Dach, das das Kongresshaus hat. Fast ein wie ein Zeltplache, einfach aus Beton. Ein sogenanntes Hängedach. Das ist eines der grössten in ganz Europa. In den 90er Jahren da wäre das Kongresshaus fast abgerissen worden. Das, weil die Bieler und Bielerinnen nicht wollen, dass es renoviert wird, beziehungsweise sie haben den Sanierungskredit abgelehnt an der Urne. Zum Glück hat man dann schlussendlich das Geld dann aber gleich noch hergebracht und das Kongresshaus renoviert. Seit 2003 steht es jetzt unter Denkmalschutz. Für alle, die sich schon mal gefragt haben, wieso das mitten an der Fassade so random einfach ein Steg hängt, der nie herführt, das ist ein Kunstwerk, und zwar vom Künstlerduo Lang Baumann. Und das heisst Beautiful Steps Nummer 2. Hat also nur den Zweck, gut auszusehen. Der grosse Saal vom Kongresshaus der hat Platz für über 1000 Leute und ist akustisch so gut, dass auch Weltstars gerne mal ein Konzert zu Biel geben. Sie sind Musiker aus der Klassik, die 80er-Legende Paul Young oder auch die Kim Wilde, die schon Konzerte hat gegeben.
0: Ja, heute Samstag geht es zur Feier des Tages. Führungen durch das Kongresshaus, eine Vernissage mit der Geschichte und einem Haufen mehr Programmpunkte.

0: 11 Minuten vor der 7. haben wir jetzt, das ist der Kanal 3 Wecker am Samstagmorgen.
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0: Wettertechnisch ist der Samstag heute schnell erzählt. Ralf Rickli von Meteotest Bern.
2: Der Himmel ist bewölkt. Das Wetter bleibt wahrscheinlich doch. Die Temperatur mag auf 26 Grad. Am Nachmittag bläst ein böiger Wind aus West bis Nordwest.
0: Voilà. Und wie ist es dann morgen am Sonntag und auch noch der Start in die neue Arbeitswoche?
2: Am Sonntag scheint meistens die Sonne bei 28 Grad. In der Nacht zum Montag kommen neue Wolken dorthin. Vielleicht gibt es am Montag Vormittag der ein und andere Spritzer. Am Nachmittag ist immer wechselnd bewölkt. Es könnte noch einmal bis zu 30 Grad geben.
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0: Aufstehen, parat machen für den Tag und dazu einfach gute Musik hören. Vom Harry Styles, sein neuester Hit American Girls. Den gibt es noch in den nächsten 10 Minuten. Zusammen mit dem Kanal 3 Klassiker hier von Soul Sister. Jetzt haben wir gerade Zipni.
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0: Aktuell haben wir in Biel, in Grenchen und auch in Leubringen 19 Grad. 26 gibt es heute maximal. Dazu ist es immer wieder mal bewölkt. Es ist und bleibt aber den ganzen Tag trocken.
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0: 1 Minute nach der 7. haben wir jetzt und ihr kommt gut ans Ziel. Ich habe nichts zu vermelden von der Strasse. Gute und sichere Fahrt wünsche ich.
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0: Das Kongresshaus in Biel feiert heute Geburi. 60 wird es. Und was die Bielerinnen und Bieler für eine Verbindung haben zum Betonklotz, geht neben der Esplanade. Wir hören rein in gut 10 Minuten.
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0: Das ist Kanal 3 an dem Samstag, 5. September. Und vielleicht ist man sich ja gerade parat machen. Weil man vielleicht noch an Geburi geht. An Geburi vom Kongresshaus. Das wird heute nämlich 60 und hat diverse Veranstaltungen, die man kann anschauen und besuchen kann. Wie gefällt aber euch die Bauweise vom grauen Block? Die Kanal 3-Hörerin Miriam, die meint zum Beispiel,
1: ja, es ist ein Teil unserer Zeit. Mir gefällt jetzt Beton, also selber halt auch. Mit Grün zusammen eben finde ich sehr, und Holz, sehr einen schönen Kontrast. Und der Bau ist einmalig, ja.
0: Ja, aber was für einen Bezug hätte sie aus Bielerin zu diesem Gebäude?
1: Das ist gerade interessant. Ich bin jetzt gerade davon gesessen. Viele sagen ja gängstig so einen schrecklich kalten Bau. Und für mich ist es halt einfach Heimat, weil ich bin tief im Herzen Bielerin. Auch stolz auf unsere Stadt, weil sie zweisprachig ist, weil sie so lebendig ist. Und das Kongresshaus ist einfach das Zentrum für mich, von dieser Stadt.
0: Getroffen von aussen haben wir dann auch noch den Kanal 3-Hörer Viktor vor dem Kongresshaus. Etwas haben die zwei gemeinsam, nämlich das Alter.
2: Genau, 60, also hoffentlich gleich gut erhalten. Ich bin einfach nicht unter Denkmalschutz.
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0: Kanal 3 Wecker am 18. ab 7. an diesem Samstagmorgen. Guten Morgen zusammen.
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0: Wettertechnisch ist der Samstag heute schnell erzählt. Ralf Rickli von Meteotest Bern.
2: Der Himmel ist bewölkt. Das Wetter bleibt wahrscheinlich doch. Temperatur mag auf 26 Grad. Am Nachmittag bläst ein böiger Wind aus West bis Nordwest.
0: Voilà. Und wie ist es dann morgen am Sonntag und auch noch der Start in die neue Arbeitswoche?
2: Am Sonntag scheint meistens die Sonne bei 28 Grad. In der Nacht zum Montag kommen neue Wolken dorthin. Vielleicht gibt es am Montagvormittag den ein oder anderen Spritzer. Am Nachmittag ist der Himmel wechselnd bewölkt. Es könnte noch einmal bis zu 30 Grad geben.
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0: Musik aus der Region, das gibt es da im Kanal 3 Wecker natürlich auch. Support your locals, wie man so schön sagt. Es gibt nämlich den Soloturner Solaroy mit seinem aktuellen Hit Hurricane. Zusammen mit dem Kanal 3 Klassiker I'll Be There For You von The Rembrandts. Wir sind auch mit euch am Samstagmorgen. 7:30 haben wir.
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0: Das Wetter an diesem Samstag ist relativ schnell verzählt. Es ist trocken mit ein paar Wolken über den Tag verteilt und maximal 26 Grad am Nami. Jetzt haben wir schon um die 19 Grad. Zu Biel, zu Lies und zu Büren haben wir schon 20 Grad.
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0: 7:58 und ihr verliert keine Nerven, wenn ihr unterwegs seid. Nur Benzin. Es läuft gut. Habt Sorge.
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0: Schreckmoment gestern in St. Gallen an einem Schuhfest. Es sind mehrere Meldungen eingegangen wegen angeblichen Schüssen, die man hat gehört. Die Polizei hat aber dann nichts gefunden. Sie gehen von Pyrotechnik aus und verletzt hat sich zum Glück auch niemand. Am Mikro ist der Sven Müller. Aktuell irgendwie, ja, soll man sagen, nicht so cool, in Ausgang zu gehen nach all dem, was passiert.
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0: Das ist der Kanal 3 Wecker an diesem Samstagmorgen, 19 Minuten vor der Nacht, haben wir jetzt.
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0: Die Eingangstür ist wieder mal nicht zu, die Kleider nicht abgehängt im Wäschsaal. Es gibt ein paar Sachen, die einem aufregen können, wenn die Nachbarn wieder mal, ja, würde jetzt mal sagen, nicht ihr das Zeug machen. Meine Kanal 3-2-1-Loskandidatin für heute Morgen ist Barbara aus Diesbach. Du hast noch nicht so grosse Probleme gehabt mit deinen Nachbarn, gell?
2: Glücklicherweise nicht wirklich ernsthaft, dass ich mich darüber haben müssen aufregen oder so. Es wäre nie ein Grund gewesen, irgendwie zu zügeln weg zu denen oder so. Wir können das einfach ausschalten, was einem nervt. Und sonst muss man darüber reden, wenn es wirklich etwas ist, was ganz prekär ist. Aber nein, bis jetzt eigentlich nicht.
0: Darüber reden, das ist ja das, was eigentlich viele sagen, wo viele Probleme würden lösen, wenn man einfach mal zusammen reden würde. Aber das ist ja bei den Paaren nicht wirklich immer der Fall, leider.
2: Kommunikation ist wirklich ein grosses Thema, das leider halt nicht so praktiziert wird, gell?
0: Ja, das ist genau so, Barbara. Ich hoffe jetzt zumindest nicht, dass du dich aufregst ab mir oder respektive ab den Fragen. Du musst, jetzt nämlich, du musst jetzt nämlich 3 Fragen in 30 Sekunden richtig beantworten. Wenn du das schaffst, dann gibt es für dich 2 Wandertagskarten für die Bergbahnen Meiringen-Hasliberg.
2: Also, wir probieren es. Kanal 3, 2, 1, los.
0: Welcher Schutzstar hat diese Woche den Rücktritt aus der argentinischen Nationalmannschaft gegeben?
2: Weiter.
0: Das wäre der Lionel Messi. Auf welcher Seite des Tower tischt man die Gabel normalerweise auf?
2: Links.
0: Links ist richtig, erster Punkt. Welcher englische Superstar spielt nächste Woche 2 Konzerte in Zürich im Hallenstadion? Das wäre der Robbie Williams. Sag mir einen Schauspieler, der Spider-Man hat gespielt.
2: Weiter.
0: Das wäre entweder der Tobey Maguire, der Andrew Garfield oder der Tom Holland. Und deine 30 Sekunden sind leider jetzt vorbei, Barbara. Ah nein, jetzt musst du dich auch vielleicht gleich ein bisschen aufregen, auch wenn ich kein Nachbar bin.
2: Nein, du, das
1: geht
2: je nachdem, wie
1: die
2: Frage
1: dich
2: passieren.
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0: Es ist 10 vor 8 an diesem Samstagmorgen. Das ist der Kanal 3 weg, den ihr eingeschaltet habt. Guten Morgen miteinander.
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0: Das Jahr 2026, das rast und es ist schon

0: wieder September. Draussen sieht es aktuell noch zwar nicht nach Herbst aus und trotzdem geht es jetzt los mit der Eishockey-Saison. Der EHC Biel, der hat die Woche mit dem neuen Starspieler trainiert, Vanya Di Nicola aus der Kanal 3 Redaktion.
1: Ja, der Jeff Skinner ist die neue Attraktion vom EHC Biel. Der 34-jährige Kanadier hat schon in der besten Liga der Welt, der NHL, gespielt und hat jetzt auf Biel gewechselt. Die Woche ist er das erste Mal mit den Biel auf dem Eis gestanden und hat trainiert. In der NHL hat es für ihn keine passenden Angebote gegeben und er ist jetzt Gespräch mit dem EHCB gekommen, erzählt der Jeff Skinner. Ein grosser Grund, auf Biel zu kommen, sei für ihn gewesen, dass man ihm das Gefühl hat gegeben, ihn unbedingt zu wollen.
2: Man hat nicht so richtig gewusst, vielleicht kommt noch ein Angebot, vielleicht kommt keins mehr. Aber ich denke, für mich ist es wichtig, zu spielen und zu spüren, dass man mich wirklich möchte im Team haben. Das Gefühl hat man mir sehr gegeben. Die Möglichkeit, zu spielen und dabei Spass haben, das wollte ich wirklich. Und ich freue mich sehr darauf, dass ich jetzt hier das machen darf.
1: An ein paar Sachen müsse er sich aber zuerst noch gewöhnen, so der Jeff Skinner. Hier sind die Eisfläche nämlich grösser als in Nordamerika und auch mit der Spielweise vom EHCB muss er zuerst noch warm werden.
0: Diese Woche hat aber im Seeland auch noch einen Abgang gegeben. Eine Seeländer Politikerin gibt auch ihre politischen Ämter ab.
1: Ja genau, die Nidauer Stadträtin und Berner Grossrätin Pauline Polly legt eine politische Pause ein. Vor rund 10 Jahren hat ihre politische Karriere angefangen und mittlerweile ist sie im Grossrat zu Bern und im Stadtrat zu Nidau. Pauline Polly hat jetzt aber gemerkt, dass sie die Politik und das Familienleben nicht unter einen Hut bringt. Darum macht sie jetzt auf einmal eine politische Pause. Wie lange Pauline Polly aus der Politik verschwindet, lässt sie noch offen. Für sie ist aber klar, wenn sie dann wieder mehr Zeit hat, will sie wieder zurückkommen.
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0: der Samstag mit dem Kanal 3 Wecker, wo der September doch erst angefangen hat. Es gibt aber die, die den ganzen Monat durchpfusen wollen. Und erst geweckt werden, wenn er durch ist. Eine Metapher der Kanal 3 Klassiker von Green Day heisst «Wake me up when September ends». Da singt der Sänger von Green Day über den Moment, wo sein Papa gestorben ist. Emotionaler Song, aber zur Abwechslung gibt es dafür noch ein bisschen allerfeinster Pop von der Olivia Rodrigo. Ihren neuesten Hit lassen wir dann als erstes, Drop Dead. Achti haben wir.
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0: Mild ist es jetzt schon mit um die 19 Grad in Biel, in Magglingen und auch in Aarberg. 26 Grad gibt es dann maximal auf den Nachmittag. Dazu ist es der ganze Samstag trocken und einfach recht bewölkt.
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0: 1 Minute nach der Nacht und ich habe nichts zu vermelden von der Strasse. Wenn ihr das aber anders erlebt, dann dürfen wir das gerne durchgeben. Auf 079 342 22 22 079 342 22 22.
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0: Der Kanal 3 Wecker hat reingeschaut an diesem Samstagmorgen mit mir am Mikrofon, Sven Müller. Ich hoffe, ihr habt eine gute Nacht hinter euch.
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0: Durch Samstagmorgen mit dem Kanal 3 Wecker, 11 ab 8 Heimer. Guten Morgen. Es ist das Wahrzeichen von Biel. Fast 55 Meter hoch, viel Beton, spektakulär geschonnenes Dach. Das Kongresshaus. Heute feiert die Stadt Biel am Kongresshaus seinen 60. Geburtstag. Sandro Mähli ist mit unserer Praktikantin der Mia aus Kanal 3 Reporter bei den Leuten rund ums Kongresshaus. Sag gut schnell, wo seid ihr genau und wer steht gerade bei dir?
1: Wir sind hier gerade vor dem Eingang und vorher sind wir noch auf dem Bänkli gehockt. In der Sonne schön. Die Miriam geht jetzt ins Kongresshaus. Welchen Bezug hast du zu diesem Kongresshaus?
2: Das ist gerade interessant. Ich bin jetzt gerade davon gesessen. Viele sagen, ja, es sei so einen schrecklich kalten Bau. Und für mich ist es halt einfach Heimat, weil ich bin tief im Herzen Bielerin. Auch stolz auf unsere Stadt, weil sie zweisprachig ist, weil sie so lebendig ist. Und das Kongresshaus ist einfach das Zentrum für mich von dieser Stadt.
1: Wir sind jetzt da gerade übergelaufen, hier vor dem Kongresshaus, gerade am Pause machen, ist eine Klasse von Münchenbuchsee, vom Gymnasium Hofwil. Bei mir ist ihr Lehrer, der Viktor. Und spannend an dir, du bist genau gleich alt wie das Kongresshaus.
3: Genau, 60, also hoffentlich gleich gut erhalten.
1: Die könnt heute quasi zusammen feiern.
3: Ja, ich bin einfach nicht unter Denkmalschutz.
1: Sehr schön. Jetzt zeigst du also deiner Klasse da das Kongresshaus. Ich habe auch ein Arbeitsblatt in den Hängen. Was imponiert dir persönlich an diesem Kongresshaus?
3: Beton, über Beton kann man ja streiten und so, aber mich überzeugt es, mich fasziniert es. Also irgendwie, es wirkt imposant. Gleich aus der Zeit, also ich bin froh, dass es so erhalten wird, ja.
1: Wir sind hier weiter rübergegangen. Jetzt ist gerade zur Tür Babette rausgekommen. Der Hara ist irgendwie ein bisschen nass geworden oder hat ein bisschen Sport getrieben. Was hast du gerade da gemacht?
4: Heute war ich einfach in der Sauna. Gehen
1: entspannen?
4: Absolut, ja.
1: Hat es gewirkt?
4: Ja, tut immer mega gut.
1: Du siehst auch mal entspannt aus, hast da Zeit für einen Schwatz. Das Kongresshaus wird eben 60, jetzt, was Geburtstag hat, 60. Was wünschst du am Kongresshaus quasi zum Geburtstag?
4: Ich wünsche, dass es weiterhin so ein schöner Ort bleibt für Menschen und etwas Spezielles für die Stadt Biel bleibt und dass es weiterhin einfach so belebt ist und Menschen Freude bringt.
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0: Mit dem Kanal 3 Wecker unterwegs an diesem Samstagmorgen. 19 ab 8 ist es jetzt. Und ihre Karriere, die ist fast wie eine Fahrt mit dem Gondeli. Die fährt ganz unten an und geht, wie länger es geht, immer wie höher rauf. Fred ist von der Miley Cyrus. Angefangen hat sie aus Disney Star bei der Serie Hannah Montana. Dann etabliert als Sängerin und wie hat sie sich schnell diesen Namen gemacht. In der Musikszene zum Beispiel mit dem Hit hier Wrecking Ball. Hat auch einfach gerne mal auf den Putz geholt und einfach mal gesagt, was sie denkt, für das viel Kritik müsse einstecken, weil man das halt vielleicht nicht so kennt in der Musikszene. Let's pretend it's not the end of the world. Und wie man merkt, die Frau, die hat so viele Bangers. Wie dieser hier zum Beispiel aus dem letzten Jahr, End of the World von Miley Cyrus. Let's go. Und jetzt ist sie nur noch die Miley, also fertig noch Cyrus hinten dran. Und die neue Miley, die zeigt sich mit neuem Sound. Bass Pursuers, auf Deutsch Bass überzeugt. Ihr neuestes, der gestern rausgekommen ist, hat so ein bisschen leichte Lady Gaga Vibes. Lassen wir uns doch gerne mal ein bisschen überzeugen von ihrem Bass. Den gibt es jetzt. Die Miley, aber eben ohne Cyrus hinten dran mit Bass Pursuers.
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0: Musik mit richtig vielen Emotionen und ehrlichen Worten gibt es im Kanal 3 Wecker auch in der nächsten halben Stunde. Unter anderem vom Robbie Williams, sein Kanal 3 Klassiker «She's the One», den hören wir. Übrigens, der Herr ist ja der nächste Woche zwei Morgen zu Zürich im Hallenstadion. Und auch der neueste Hit von One Republic hören wir. Der Jungs, ihre neueste eben Need Your Love, der heisst er. So heisst er, 8:30 haben wir jetzt.
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0: Trocken, warm und bewölkt dazu. Das Wetter für heute Samstag, aktuell 19 Grad. 26 gibt es dann maximal am Nachmittag.
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0: Wir haben jetzt 1 Minute nach der 8:30 und wie schon eigentlich den ganzen Morgen läuft es auch jetzt noch gut auf der Strasse. Gute und sichere Fahrt wünsche ich.
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0: Heute, 5. September, da ist der Welttag vom Bart. Sprich, wenn euer Freund, Partner oder Mann einen Bart hat, schenkt ihm heute doch einfach mal ein bisschen extra Portion Liebe. Am Mikrofon ist der Sven Müller. Auch ein schöner Bart hat Wertschätzung verdient. Aber nicht nur die schönen, einfach jeden.
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0: Klingeltöne. Starten wir in den Tag rein, hier auf dem Kanal 3 Wecker. Jetzt haben wir 13 Minuten vor den 9. Schön habt ihr eingeschaltet. Und jetzt schauen wir heute schnell zurück.
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0: Das Jahr 2026, das rast und es ist schon wieder September. Draussen sieht es aktuell noch zwar nicht nach Herbst aus und trotzdem geht es jetzt los mit der Eishockey-Saison. Der EHC Biel, der hat die Woche mit dem neuen Starspieler trainiert. Vanya Di Nicola aus der Kanal 3 Redaktion.
2: Ja, der Jeff Skinner ist die neue Attraktion vom EHC Biel. Der 34-jährige Kanadier hat schon in der besten Liga der Welt in der NHL gespielt und hat jetzt auf Biel gewechselt. Die Woche ist er das erste Mal mit der Biel auf dem Eis gestanden und hat trainiert. In der NHL hat es für ihn keine passenden Angebote gegeben und der ist jetzt Gespräch mit dem EHCB gekommen, erzählt der Jeff Skinner. Ein grosser Grund, auf Biel zu kommen, sei für ihn gewesen, dass man ihm das Gefühl hat gegeben, ihn unbedingt zu wollen.
3: Man hat nicht so richtig gewusst, vielleicht kommt noch ein Angebot, vielleicht kommt keins mehr. Aber ich denke, für mich ist es wichtig, zu spielen und zu spüren, dass man mich wirklich möchte im Team haben. Das Gefühl hat man mir sehr gegeben. Die Möglichkeit, zu spielen und dabei Spass haben, das wollte ich wirklich. Und ich freue mich sehr darauf, dass ich jetzt hier das machen darf.
2: An ein paar Sachen müsse er sich aber zuerst noch gewöhnen, so der Jeff Skinner. Hier sind die Eisfläche nämlich grösser als in Nordamerika und auch mit der Spielweise vom EHCB muss er zuerst noch warm werden.
0: Diese Woche hat aber im Seeland auch noch einen Abgang gegeben. Eine Seeländer Politikerin gibt auch ihre politischen Ämter ab.
2: Ja genau, die Nidauer Stadträtin und Berner Grossrätin Pauline Polly legt eine politische Pause ein. Vor rund 10 Jahren hat ihre politische Karriere angefangen und mittlerweile ist sie im Grossen Rat zu Bern und im Stadtrat zu Nidau. Pauline Polly hat jetzt aber gemerkt, dass sie die Politik und das Familienleben nicht unter einen Hut bringt. Darum macht sie jetzt auf einmal eine politische Pause. Wie lange Pauline Polly aus der Politik verschwindet, lässt sie noch offen. Für sie ist aber klar, wenn sie dann wieder mehr Zeit hat, will sie wieder zurückkommen.
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0: langsam in die Gänge kommen mit dem Kanal 3 Wecker am Samstag. Da geht es auch heute noch schnell ein bisschen langsamer. Die Zeit die nehmen wir uns aber. Und hören dazu der John Newman mit seinem Hit Love Me Again. Und der neueste von der Meghan Trainor, da gibt es auch noch Getting Girl, heisst der. Jetzt haben wir 9.
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0: Die Woche die begleitet uns heute den grössten Teil des Tages. Es ist immer wieder mal bewölkt, aber es ist und bleibt trocken. Bei den maximal 26 Grad. Aktuell sind es schon 20 Grad.
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0: 1 Minute nach der 9 und ich würde sagen, freie Fahrt voraus. Ich habe nichts zu erzählen von der Strasse. Ihr kommt pünktlich ans Ziel.
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2: Das ist der Kanal 3 Wecker an diesem Samstagmorgen, wo man sich vielleicht schnell noch heute überlegt, was man heute also machen soll. Zum Beispiel läuft recht viel Sport. Es gibt das Kirchbergschwingen, wo in diesen Momenten gerade anfängt. Oder man schaut Schutten. 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

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Das ist der Kanal 3 Wecker an dem Samstagmorgen, wo man langsam Richtung Vormittag, Richtung Mittag suchen geht. Oder die ganz anderen sagen, ah, es ist schon fast wieder Abend. Aber ja, easy, easy, easy peasy. Wir hören jetzt sicher einfach mal einen richtig guten, richtig grossen Kanal 3 Klassiker. Und zwar der von U2. Jetzt geht Where the Streets Have No Name.

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0: Samstagvormittag mit Kanal 3 und der Dua Lipa. Ihre Hit aus dem 2019, Don't Start Now, den hören wir noch in den nächsten 20 Minuten. Zusammen mit dem Neustädt vom Remo Vorer Falling. Hoffe, ihr habt es gut an diesem Samstag. Jetzt haben wir gleich 10. Die
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0: Das Wichtigste vorweg, heute ist es trocken. Regen sollte kein Thema sein. Wenn dann vielleicht, aber auch nur wirklich vielleicht, ein bisschen gegen Jura zu suchen, je nachdem. Aktuell haben wir 22 Grad. 26 gibt es den Maximum Nachmittag.
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0: 1 Minute nach der 10 und direkt freie Fahrt auf der Straße im Kanal 3 Land. Gutes Ankommen wünsche ich.
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0: Einfach gute Musik geniessen mit Kanal 3 und mir, Sven Müller. Jetzt geht Tiffany Iris mit ihrem neuesten Hit Vertigo.
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0: Guten Samstagmittag. Für die einen ist Mittagspausezeit, wenn man am Bügeln ist. Andere sind nach dem First Friday gestern vielleicht erst aufgestanden und nehmen mal Hurti einen Schluck Wasser oder Isostar. Ah, das kann eben Kopfweh. Auch der gleiche Sound hören wir in der nächsten halben Stunde. Es gibt nämlich den aktuellen Hit von der Olivia Dean, So Easy to Fall in Love. Wie auch der Kanal 3 Klassiker von Joe Cocker. Jetzt ist es gerade 12. Ein guter, falls es etwas zu haben gibt.
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0: 23 Grad, das haben wir im Moment zu Biel, zu Grenchen und auch zu Wingels. Der Rest vom Samstag, das sollte trocken sein und bleiben. Maximal 26 gibt es dann am Nachmittag. Dazu ist es immer noch ein bisschen bewölkt, sollte aber nicht regnen.
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0: 1 ab 12 haben wir und ihr kommt im Moment gut durchs Kanal 3 Land. Gute und sichere Fahrt. Grüezi ins Auto.
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0: Alle jagen der Studemann, der Top-Favorit bei Kilchberg-Schwingerten. Läuft aktuell, führen tut aber im Moment der Samuel Giger und der Damian Ott. Bester Seeländer ist im Moment knapp hinter den Führenden, mit einem Punkt weniger der Mathieu Burger. Auf die 5 am Abend, da ist dann der Schlussgang. Am Mikrofon der Sven Müller. Live könnt ihr das Schwingfest Kirchberg in Zürich auf SRF 1 schauen.
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0: 22 Minuten nach der 12 haben wir jetzt, ihr hört Kanal 3 in eurem Samstagmittag inne. Hallo zusammen.
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0: Der Rest vom Samstag, das sollte eigentlich genauso bleiben, wie es bis jetzt war. Trocken, aber schon die eine oder andere Woche am Himmel. Maximal 26 Grad gibt es am Nachmittag noch. Heisst, wir schauen jetzt schon mal auf morgen am Sonntag und dann auch noch schnell auf einen Wochenstart. Ralf Rickli von Meteotest Bern.
2: Am Sonntag scheint meistens die Sonne bei 28 Grad. In der Nacht zum Montag kommen neue Wolken dorthin. Vielleicht gibt es am Montag Vormittag der ein und andere Spritzer. Am Nachmittag ist die Himmel wechselnd bewölkt. Es könnte noch einmal bis zu 30 Grad geben.
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Wir gehen durch den Samstagmittag mit Kanal 3. Jetzt gehört Teddy Swims mit seinem neuesten Hit Mr. Know It All. Und wir gehen weiter mit so richtig gutem Sound. Und zwar Breaking Me, der Hit aus dem 2019 von Topic und dem A7S.

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0: Party. Wir machen Party hier auf Kanal 3 zum Start in Samstagnamine. Mit Jennifer Lopez und dem Pitbull, ihren Kracher on the floor. Den gibt es noch in der nächsten Halbstunde. Zusammen mit dem Neustädt von The Bausa Magnetic heisst er. Jetzt ist es gerade eins.
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0: Angenehm warm haben wir draußen auch, wenn die Wolke etwas anderes zeigen. Aktuell sind es in Biel, in Berry 24 Grad, in Kerzen haben wir 23 Grad. Der Rest vom Samstag sollte ja trocken bleiben. Vielleicht, aber nur vielleicht gegen Jura zu suchen, könnte es dann also ein, zwei Regentröpfchen geben.
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0: Wir haben jetzt gerade 1 Minute nach den 1 und es hat 1, 2 kleinere Stocker in der Region, verlieren aber nie mehr als 5 Minuten.
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0: Schuttaschen packen, weil man noch ein Match hat heute, oder die Schachtel für holen, weil man einfach mal wieder ausmisten will daheim. Egal, was bei euch noch heute ansteht, wünsche ich mal viel Spass dabei. Am Mikrofon ist der Sven Müller.
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1: Das ist Kanal 3, den ihr hört, in eurem Samstagnachmittag drin, wo wir den Kanal 3 Klassiker aus dem Sack lassen. In den nächsten 5 Minuten. Die Band Roxette mit How Do You Do? So ein richtiges Rockbrett. Und für die gute Abwechslung gibt es dann auch noch Leonie mit ihrem Hit Simple Life aus dem 2024. Dann geht es erst. Jetzt ist es 3.
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1: So wie es bis jetzt war, so bleibt es auch für den Rest des Tages. Aktuell da ist es angenehm warm, bei um die 26 Grad. Morgen am Sonntag wird es dann noch ein Spürchen sonniger und schöner, bei den maximal 28 Grad.
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1: Ich hoffe, ihr habt einen gemütlichen am Samstagnachmittag. Am Mic, da ist der Sven Müller, euer treuer Begleiter, zusammen mit Kanal 3 an diesem Nami.
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0: Durch den Samstagnachmittag mit Kanal 3 hoffen. Ihr habt Ergebungen und vielleicht auch noch etwas Kühles zu trinken. Zum Beispiel ein Zero Cola, ein Zero Sprite oder ein Zero Mate. Zero-Getränke, die sind eben nicht mehr wegzudenken aus unserer Ernährung. Der Sandro Meli aus dem Kanal 3 Team, er findet Zero-Getränke absolut wirklich für nichts für Katz. Die Muriel Filo gönnt sich aber dann gleich auch mega gerne mal ein kaltes Cola Zero.
1: Yes, mache ich, weil wenn ich mir schon mal etwas Süßes gönnen möchte und ich finde, das habe ich auch verdient, ab und zu mal etwas Süßes zu trinken, dann nehme ich lieber ein Zero Cola, Zero Sprite, Zero was auch immer und nehme nicht die ganze Dröhnung. Dann ist es ein bisschen gesund und gleich hat man so einen geilen Genuss.
2: Das finde ich okay, mit sich mal etwas gönnen. Süßen wollen wir alle. Aber so Zero-Getränke, wenn ich lese, was dort drin ist, das ist so künstlich, dass sie alles, da habe ich gefühlt, dass sie viel die grösseren Giftstoffe als Zucker. Klar, Zucker in grosser Menge, sehr schlecht.
1: Zucker ist sehr schlecht. Das ist auch ganz schlecht für unsere Zähne mit dem Karies. Und das ist Süßstoff auch schon viel, viel besser. Und ich denke mir so, Sandro, also was alles in unseren Körper reinkommt, durch die Umwelt und durch die Umweltverschmutzung, das ist doch gleich. Wenn ich da so E45 und das alles Zeug, das dort draufsteht, ein bisschen mehr reinschütte, passiert jetzt nichts.
2: Aspartam, Karagen,
1: ich habe keine Ahnung. Nein,
2: ich
1: komm.
2: Jetzt mir schon schlecht sagen. Lieber einmal in der Woche ein richtiges Cola, das richtige Vollzuckerte, aber für nicht jeden Tag oder so, dann gönne ich mir es dann in dem Moment und denke, ja, wieder mal drin.
1: Nein, das ist alles so süß. Das kann ich ja fast nicht mehr trinken. Und es ist wirklich, da kann ich lieber 3 oder 4 Zero-Getränke statt nur eins Zuckeriges. Hm? Geht mir besser auf.
2: Ja, Hauptsache, wir haben den Zucker im Griff.
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0: unterwegs mit Kanal 3 an dem Samstag, 5. September, wo heute nicht ein normaler 5. September ist, weil schon 60. Aber noch lange nicht nachher für die Pensionierung. Das Kongresshaus zu Biel, das feiert heute sein 60. Geburtstag. Und wer schon mal zu Biel rumgeschlendert ist, hat das markante Gebäude neben der Esplanade ganz sicher auch schon gesehen. Habt ihr aber auch schon die Facts gewusst, wo euch jetzt der Samuel Bichsel aus dem Kanal 3-Team zusammengesucht hat darüber?
1: Gehen wir mal heute zuerst ganz auf zum riesigen geschwungenen Dach, das das Kongresshaus hat. Fast ein wie ein Zeltplache, einfach aus Beton. Ein sogenanntes Hängedach. Das ist eines der grössten in ganz Europa. In den 90er Jahren da wäre das Kongresshaus fast abgeschrissen worden. Das, weil die Bieler und Bielerinnen nicht wollen, dass es renoviert wird, beziehungsweise sie haben den Sanierungskredit abgelehnt an der Urne. Zum Glück hat man dann schlussendlich das Geld dann aber gleich noch hergebracht und das Kongresshaus renoviert. Seit 2003 steht es jetzt unter Denkmalschutz. Für alle, die sich schon mal gefragt haben, wieso das mitten an der Fassade so random einfach ein Steg hängt, der nie herführt, das ist ein Kunstwerk, und zwar vom Künstlerduo Lang Baumann. Und das heisst Beautiful Steps Nummer 2. Hat also nur den Zweck, gut auszusehen. Der grosse Saal vom Kongresshaus, der hat Platz für über 1000 Leute und ist akustisch so gut, dass auch Weltstars gerne mal ein Konzert zu Biel geben. Sei es jetzt Musiker aus der Klassik, die 80er-Legende Paul Young oder auch die Kim Wilde, die schon Konzerte gegeben hat.
0: Ja, heute Samstag gibt es zur Feier des Tages Führungen durch das Kongresshaus. Eine Vernissage mit der Geschichte und einem Haufen mehr Programmpunkte.
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0: Samstagnami, der steht hier auf Kanal 3 auch für die ganz grossen Emotionen. Weil wir hören den Kanal 3 Klassiker von The Scorpions, Wind of Change. Den gibt es in den nächsten 20 Minuten. Zusammen mit dem neuesten Hit von der Taylor Swift, der heisst Elizabeth Taylor. Hoffe, ihr habt einen guten. Es ist 4 Uhr.
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2: Sport hat es heute etwas zu feiern gegeben im Atelier Passage. Seit 40 Jahren können Leute mit psychischen oder physischen Handicaps dort arbeiten. Heute haben sie ihre Türen für die Bevölkerung aufgetan. Der Rundgang hat gezeigt, in diesen 40 Jahren ist fein etwas gegangen. Dazu der Johannes Flessa aus der Geschäftsleitung des Atelier Passage.
3: Es hat angefangen in einem Keller mit einer kleinen Holzwerkstatt, wo Leute, die am Rande der Gesellschaft waren, einen Ort für ihre Alltagsstruktur, Tagesstruktur, ein bisschen griffiger zu machen und sinnvolle Arbeit durchzuführen.
2: Mittlerweile sind es mehr. Ein bisschen mehr als 15 Personen helfen den rund 70 Leuten, die im Atelier beschäftigt sind. Sei das beim Holzspielzeug zuschneiden, zusammenbasteln, anmalen oder dann verpacken. Ein Teil der Leute ist angestellt im Atelier und die anderen kommen über die IV vom Kanton Bern. Sie tut man begleiten, dass sie wieder in den Arbeitsmarkt rein können. Die DNA vom Atelier sind klar die Holzspielsachen. Und da hat sich in den letzten 40 Jahren auch fein etwas da. Das erzählt Sven Rütti, Zuständige für den Verkauf und Entwicklung dieser Holzspielsachen.
4: Anfang war sicher die einfachere Spiele. Die Landwirtschaft ist dazugekommen. Strategiespiele, also Mühle, Schach. Wir haben vor 2 Jahren ein Eilen mit Weile für Kleinkinder lanciert.
2: Und das allerneueste Traktorset, das sie haben, sind ein grosses Highlight.
4: Weil wir dort mit einem Traufenkühli das Set anbieten können. Das ist eine coole Geschichte, die entstanden ist diesen Frühling. Es war ein Besuch in der Produktion selber von Traufer.
2: Der zeigt dann so die Stange kommen. Das macht uns sehr stolz, oder Sven Rütti?
4: Für uns ist das auch ein Meilenstein in der ganzen Spielzeugproduktion. Eine Schweizer Herstellung, Traufer, der ein bekannter Player ist. Dass wir dort ein kleines Stückchen abschneiden und eine Kooperation zusammen machen.
2: Neben den Holzspielsachen falten die Leute im Atelier Passage auch Kartonschachteln von der Swatch und Omega-Uhren oder machen Druckaufträge von verschiedensten Firmen. Mit dem Tag vor offener Tür wollen sie laut Johannes Flessa zeigen, dass es direkte Nachbarschaft zu einer Organisation gibt.
3: Wo Leute, die massive Einschränkungen haben im psychischen Bereich, dass sie einen Ort haben, wo sie hergehen können. Und dass es nicht nur die grossen Player gibt im Kanton Bern, sondern auch kleinere, die sich um die Menschen kümmern, das auf ihre Fahne geschrieben hat. Da eine Struktur zu bieten, dass ja, das Leben einfach eine Spur besser wird.
2: Bis am Mittag sind schon ganz viele Leute reinschauen im Atelier Passage Sport. Und das hat sie natürlich sehr gefreut. Die Biel in der Stadt hat die Nächte gebrannt. Kurz vor den 9 ist bei der Kantonspolizei Bern die Meldung gekommen, dass es in einem Verkaufsgeschäft der Zentralstrasse Brönni wie aschur.ch schreibt. Die Feuerwehr hat den Brand schnell gelöscht und verletzt hat sich niemand. Die Zentralstrasse zwischen dem Kreisel und der Unionsgasse war etwa 1,5 Stunden komplett gesperrt. Laut der Polizei hat es wahrscheinlich wegen einem technischen Defekt gebrannt. Mehr kann sie aber aktuell noch nicht dazu sagen.
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0: Heute da passiert nichts mehr grosses wettertechnisch. Darum schauen wir schon mal auf morgen Sonntag. Da ist es dann noch ein Spürchen sonniger und schöner, als es heute war. Und es ist dann auch noch etwas wärmer, bei den um die 28 Grad.
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0: Die IB-Fans machen sich jetzt langsam auf den Weg Richtung Wankdorfstadion zu Bern. In gut 2 Stunden da ist nämlich Abpfiff zwischen IB und dem FC Luzern. Die Highlights und Stimmen zum Match gibt es natürlich morgen Morgen auf Kanal 3.
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0: gemütlich am Chillen an diesem Samstagnachmittag mit Kanal 3 und plötzlich hört man es. Der Nachbar. Wieder irgendetwas am Umtun. Ah ja, Nachbarn. Gibt es manchmal ein nervige Leute drunter? Der Andreas Gerber weiss Bescheid. Aus Leiter Immobilienbewirtschaftung bei Helbling Immobilien zu Biel.
1: Dass man ein bisschen schikaniert oder Hundesäckchen in Briefkasten tut und so. Das ist, sind dann auch unschöne Angelegenheiten, die einerseits ein bisschen zum Schmunzeln bringen, aber man dann auch denkt, oh nein, wo sind wir jetzt so angelangt?
0: Ja, aber es geht noch gröber.
1: Wo der Mieter A beim Mieter B im Sim-Keller ist gerade der Strom anzapfen. Das könnt ihr euch vorstellen, wenn wir beide Keller haben und ich würde bei euch im Keller den Strom anzapfen und der Strom läuft dann auf euren Zähler, oder? Dann ist das natürlich unglücklich. Das war schon ein bisschen dreist gewesen.
0: Hey, also ganz ehrlich, jetzt dem ins Hirn geschneit und das schon im September. Ja, das ist heavy. Wer solche Nachbarn hat, der braucht definitiv keine Feinde mehr. Hey, nein, Mann.

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0: Das ist Kanal 3 an dem Samstag, 5. September. Und vielleicht ist man sich irgendwann parat machen. Weil man vielleicht noch an Geburi geht. An Geburi vom Kongresshaus. Das wird heute nämlich 60 und hat diverse Veranstaltungen, die man kann anschauen und besuchen kann. Wie gefällt aber euch die Bauweise vom grauen Block? Die Kanal 3-Hörerin Miriam, die meint zum Beispiel,
1: ja, es ist ein Teil von unserer Zeit. Mir gefällt jetzt Beton, also selber halt auch. Mit Grün zusammen eben finde ich sehr und Holz sehr einen schönen Kontrast. Und der Bau ist einmalig, ja.
0: Ja, aber was für einen Bezug hat sie aus Bielerin zu diesem Gebäude?
1: Das ist gerade interessant. Ich bin jetzt gerade davon gesessen. Viele sagen ja gängstig so einen schrecklich kalten Bau. Und für mich ist es halt einfach Heimat, weil ich bin tief im Herzen Bielerin. Auch stolz auf unsere Stadt, weil sie zweisprachig ist, weil sie so lebendig ist. Und das Kongresshaus ist einfach das Zentrum für mich, von dieser Stadt.
0: Getroffen von aussen haben wir dann auch noch den Kanal 3-Hörer Viktor vor dem Kongresshaus. Etwas haben die zwei gemeinsam, nämlich das Alter.
2: Genau, 60, also hoffentlich gleich gut erhalten. Ich bin einfach nicht unter Denkmalschutz.
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0: Jetzt ist der Samstag auch schon fast wieder durch, aber hey, wir haben ja immerhin noch den Abend. Also, let's make it count. Der perfekte Soundtrack dazu liefert Kanal 3 mit der Loreen und ihrem Hit Euphoria. Den gibt es in den nächsten 15 Minuten. Wie auch der neueste Hit von Teddy Swims, Mr. Know It All. Es ist jetzt ein Fifi. Schönen Abend zusammen.
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0: Mit der Romy Furrer.
2: Sport hat es heute etwas zu feiern gegeben im Atelier Passage. Seit 40 Jahren können Leute mit psychischen oder physischen Handicaps dort arbeiten. Heute haben sie ihre Türen für die Bevölkerung aufgetan. Der Rundgang hat gezeigt, in diesen 40 Jahren ist fein etwas gegangen. Dazu der Johannes Flessa aus der Geschäftsleitung des Atelier Passage.
3: Es hat angefangen in einem Keller mit einer kleinen Holzwerkstatt, wo Leute, die am Rande der Gesellschaft waren, einen Ort für ihre Alltagsstruktur, Tagesstruktur, ein bisschen griffiger zu machen und sinnvolle Arbeit durchzuführen.
2: Mittlerweile sind es mehr. Ein bisschen mehr als 15 Personen helfen den rund 70 Leuten, die im Atelier beschäftigt sind. Sei das beim Holzspielzeug zuschneiden, zusammenbasteln, anmalen oder dann verpacken. Ein Teil der Leute ist angestellt im Atelier und die anderen kommen über die IV vom Kanton Bern. Sie begleiten man begleiten, dass sie wieder in den Arbeitsmarkt eichen können. Die DNA vom Atelier sind klar die Holzspielsachen. Und da hat sich in den letzten 40 Jahren auch fein etwas da. Das erzählt Sven Rütti, Zuständige für den Verkauf und Entwicklung dieser Holzspielsachen.
4: Anfang war sicher die einfacheren Spiele. Die Landwirtschaft ist dazugekommen. Strategiespiele, also Mühle, Schach. Wir haben vor 2 Jahren Eile mit Weile für Kleinkinder lanciert.
2: Und das allerneueste Traktorset, das sie haben, sind ein grosses Highlight.
4: Weil wir dort mit einem Traufenkühli das Set anbieten können. Und das ist eine coole Geschichte, die entstanden ist, der Frühling. Es war ein Besuch in der Produktion selber von Traufer.
2: Der zeigt dann so die Stange kommen. Das mache ich sehr stolz, oder Sven Rütti?
4: Für uns ist das auch ein Meilenstein in der ganzen Spielzeugproduktion. Eine Schweizer Herstellung, Traufer, der ein bekannter Player ist. Dass wir dort ein kleines Stückchen abschneiden und eine Kooperation zusammen machen.
2: Neben den Holzspielsachen falten die Leute im Atelier Passage auch Kartonschachteln von der Swatch und Omega-Uhren oder machen Druckaufträge von verschiedensten Firmen. Mit dem Tag vor offener Tür wollen sie laut Johannes Flessa zeigen, dass es direkte Nachbarschaft zu einer Organisation gibt.
3: Wo Leute, die massive Einschränkungen haben im psychischen Bereich, dass sie einen Ort haben, wo sie hergehen können. Und dass es nicht nur die grossen Player gibt im Kanton Bern, sondern auch kleinere, die sich um die Menschen kümmern und das auf ihre Fahne geschrieben hat. Da eine Struktur zu bieten, dass ja, das Leben einfach eine Spur besser wird.
2: Bis am Mittag sind schon ganz viele Leute reinschauen im Atelier Passage Sport. Und das hat sie natürlich sehr gefreut. Die Bio in der Stadt hat die Nacht gebrannt. Kurz vor den 9 ist bei der Kantonspolizei Bern die Meldung gekommen, dass es in einem Verkaufsgeschäft der Zentralstrasse brenne, wie aschur.ch schreibt. Die Feuerwehr hat den Brand schnell gelöscht und verletzt hat sich niemand. Die Zentralstrasse zwischen dem Kreisel und der Unionsgasse war etwa 1,5 Stunden komplett gesperrt. Laut der Polizei hat es wahrscheinlich wegen einem technischen Defekt brennt. Mehr kann sie aber aktuell noch nicht dazu sagen.
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0: Der Samstagabend bringt nichts mehr Spektakuläres mit sich wettertechnisch. Aktuell da sind immer noch so um die 24 Grad im Seeland. Morgen am Sonntag da ist es dann noch ein bisschen schöner als heute, sonniger und dann maximal 28 Grad.
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0: Wieso nicht mal heute Abend ein bisschen experimentieren und mal was ganz Neues ausprobieren, zum Beispiel in der Küche? Hurti noch schnell gepostet beim Coop oder im Migi am Bahnhof und sein Schatz mit einem feinen Znacht überraschen. Liebe geht ja, wie man es kennt, durch den Magen. Am Mikrofon der Sven Müller. Kleine Sachen oder auch Gesten die können so viel ausmachen. Glaubt mir.
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